0: Verpackung vom Körper. Verpackung vom Körper. Seeing the Kenway, Crew 3, over.
1: Verpackung vom Körper, Seeing the Crew 3, 0127.